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Merci. 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

Gerlinde telefoniert lange und ausgiebig. 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Man will sich ja unterhalten. 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Dann würde ich viel weniger anrufen. 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Ich wäre ein schlechter Kunde. Kalender, mach mal. 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

plus. 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

0: Was hat denn der Kleine?
1: Löcher.
0: Ja. Na dann mach mal den Mund auf und schau mir schön tief in die Augen.
1: Ja, aber...